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2: 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Maximal 23 Grad gehen die Haut, mit ein paar Wolken, mal mehr, mal Männer, die sich Haut am Laufen nachweisen können, soll aber drüsche bleiben. 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
1: 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Aktuell also der Mixtisch zu einer Wolke mit rund 19 Grad um Findel. Platzweise können bis zu 24 Grad gehen. Haut soll es drüsche bleiben. Und an der Nacht fallen Temperaturen bis auf 12 bis 14 Grad. Und nächste Woche fängt genau wie mit einem Dach wie Haut an, aber läuft dann noch relativ konstant mit Temperaturen um die 25 Grad.
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1: 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Aktuell also der Mix zwischen Sonne und Wolke mit rund 19 Grad um Findel. Platzweise können es bis zu 24 Grad gehen. Haut soll es drüsche bleiben und an der Nacht fallen Temperaturen bis auf 12 bis 14 Grad. Und nächste Woche fängt man dann am Tag genau wie Haut an, aber läuft dann auch relativ konstant mit Temperaturen um die 25 Grad.
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1: 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Aktuell also der Mix zwischen so einer Wolke mit rund 22 Grad um Findel. Platzweise können doch bis zu 24 Grad gehen. Haut soll es drüsche bleiben und an der Nacht fallen Temperaturen bis auf 12 bis 14 Grad rauf. Und nächste Woche fängt man dann am Tag ungenäh wie Haut, aber läuft dann auch relativ konstant mit Temperaturen um die 25 Grad.
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0: 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Es ist immer noch Zeit für Fiasko-Feste auf Radio 100,7. 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